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1: Das Budget ist im ersten Halbjahr auf Kurs. Das zeigt eine Auswertung des Finanzministeriums. Der Anstieg der Ausgaben lag unter den Erwartungen. Die Einnahmen entwickeln sich demnach robust. Das angepeilte Defizit von 4,2% des BIP soll eingehalten werden. Rumänien springt jetzt Felsen in der Donau, um mehr Wasser für ein Atomkraftwerk zu haben. Das AKW Cernavoda bezieht sein gesamtes Kühlwasser aus der Donau, deren Wasserstand dramatisch gesunken ist. Dem Kraftwerk droht mangels Kühlwasser die Abschaltung. Die Donau führt derzeit nur ein Drittel der Wassermenge, die durchschnittlich in dieser Jahreszeit gemessen wurde. Die Zahl der Reisenden an den österreichischen Flughäfen ist im ersten Halbjahr gesunken. Insgesamt sind 6,4 Millionen Passagiere gezählt worden. Das sind um 2,5% weniger als im Vorjahr. Besonders starke Rückgänge gibt es in Linz und Klagenfurt. In Oberösterreich gibt es jetzt den ersten Lkw-Parkplatz in Österreich, der nach dem höchsten europäischen Sicherheitsstandard zertifiziert ist. Der Parkplatz an der Achtausfahrt Scherding-Suben hat 74 Stellplätze und bietet unter anderem moderne Sanitäranlagen, kostenloses WLAN und Stromanschlüsse für Kühlfahrzeuge. Das gesamte Gelände ist beleuchtet, videoüberwacht und durch moderne Zugangskontrollen geschützt.
2: Guten Morgen am Dienstag. Wir starten in den nächsten Hitzetag. 32 bis knapp über 40 Grad können sich auch heute wieder ausgehen. Dazu gibt es überwiegend Sonnenschein. Angenehmer wird es dann erst ab Freitag.
3: Schönen guten Morgen zu euch ins Auto, der Blick auf Österreichs Straßen. Und da gibt es bereits einen Unfall um die Uhrzeit, und zwar in Salzburg auf der A10. Fahrt Richtung Villach zwischen dem Knoten Salzburg und Salzburg Süd. Der rechte Fahrstreifen ist blockiert, auf der Überholspur geht es aber ganz gut dran vorbei. Ansonsten läuft es an diesem Dienstag. Gute und vor allem sichere Fahrt.
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4: Am Dienstag um kurz nach 6 und da haben wir jetzt Aaron Chupa für dich im Mix mit den Vanga Boys. Hier kommt We're Going to Ibiza. Ich wünsche dir einen wunderschönen guten Morgen.
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Schönen guten Morgen und happy Dienstag. Wir starten hinein in den Arbeitstag mit einem der größten Sommerhits aller Zeiten. 1996 erschienen und bis heute ein absoluter Klassiker. Hier kommt Mr. President mit Coco Jumbo.

0: Schönen guten Morgen, Nina Schachinger hier. Wir servieren dir zum Frühstück den perfekten Musikmix für deinen Start in den Dienstag. Also willkommen im Wake Up Express. Nice, dass du da bist. Du hörst all deine Lieblingshits.
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So klingt der Dienstagmorgen hier bei uns auf KRONE HIT Eurodance Express. Schönen guten Morgen. Wir spielen dir die perfekten Beats zum Ankommen im Dienstag. Gleich am Start Edelweiß mit Bring Me Edelweiß, eine ganz besondere Nummer. Davor gibt's aber noch den hier. Lady.

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1: Im Osten Österreichs gilt heute wegen der Hitze die höchste Hitzewarnstufe Rot. Die Warnung gilt für Wien, das Wiener Becken, das Weinviertel, das Nordburgenland und St. Pölten. Die Warnung gilt nicht nur, weil heute der Allzeit-Hitzerekord fallen könnte, sondern auch deshalb, weil es in der Nacht nicht abkühlt. Bis zu 27 Grad kriegt es im Osten in der Nacht. Gefährdet sind vor allem ältere Menschen und Kleinkinder. Medizinerinnen und Mediziner empfehlen, Jalousien und Vorhänge geschlossen zu halten, auf Alkohol verzichten und ganz wichtig, viel Wasser trinken, zwischen 2 und 3 Litern am Tag. Der österreichische Landwirtschaftsminister Norbert Totschnig warnt vor einer dramatischen Lage wegen der anhaltenden Dürre. Futtermittel für die Tiere werden knapp, viele Betriebe müssen bereits jetzt ihre Winterreserven verfüttern. Eine derart lange Trockenphase hat Österreich noch nie erlebt, sagt der Landwirtschaftsminister gestern. Das Ministerium bereitet aktuell Hilfsmaßnahmen für die Landwirtschaft vor. Auch Frankreich leidet derzeit extrem unter der Hitze. Dort sollen jetzt Postboten dafür sorgen, dass es den älteren Menschen während der Hitze gut geht. Die regulären Postfahrten sollen erweitert werden. Die Mitarbeitenden der Post sollen dann bei älteren Bewohnerinnen und Bewohnern stoppen, um zu fragen, wie es ihnen geht und sie daran erinnern, genügend Wasser zu trinken. Bei gesundheitlichen Problemen sollen die Postboten die Rettung alarmieren. Die Luft für den FIFA-Chef Gianni Infantino wird immer dünner. Nachdem er versucht hat, Anteile künftiger Fußball-Weltmeisterschaften an reiche Investoren zu verkaufen, regt sich der Widerstand. Erste europäische Verbände etwa Wales entziehen Infantino die Unterstützung. Gianni Infantino fürchtet offenbar um seinen Job. Einem Bericht der New York Post zufolge soll er um Hilfe aus dem Weißen Haus gebeten haben, um seinen Job zu retten. Donald Trump selbst soll auf die Anrufe des Schweizers aber nicht reagiert haben.
2: Guten Morgen am Dienstag, wir starten in den nächsten Hitzetag. 32 bis knapp über 40 Grad können sich auch heute wieder ausgehen. Dazu gibt es überwiegend Sonnenschein. Angenehmer wird es dann erst ab Freitag.
3: Hallo zu euch ins Auto, der Blick auf Österreichs Straßen und eine Meldung gibt's für Tirol auf der A13, der Brennerautobahn Richtung Bozen. Da ein Unfall im Baustellenbereich und zwar Höhe Nösslach. Das Ganze zieht sich dann aber trotzdem weiter im Verlauf des Brenners, weil hier auch ein Baustellenbereich ist. Das heißt Stop and Go bis Gries, aber ansonsten läuft's. Gute und vor allem sichere Fahrt.
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2: Am Dienstag um 7:15 und da haben wir jetzt einen ganz besonderen Mix für dich am Start. Eiffel 65 mit Blue gleich für dich. Davor gibt's aber noch Hampton the Hamster. Und entweder du wirst jetzt gleich richtig Haas oder du findest das so geil wie ich und drehst jetzt komplett durch zum Hamster Dance

Schönen guten Morgen. Lass dir dein Frühstück gut schmecken. Wir starten hinein in einen weiteren sehr, sehr heißen Tag. Also bitte, bitte unbedingt genügend trinken und am besten einfach dem Chef erklären, dass heute mal hitzefrei angesagt wäre, oder? Ich weiß ja auch nicht. Wir versuchen auf jeden Fall, dich musikalisch ein bisschen abzukühlen mit all deinen Lieblingshits. Und da haben wir jetzt Scatman John für dich am Start. Happy Dienstag, das ist Scatman. Scatman.

0: hörst immer die passenden Beats für deinen Start in den Tag. Schönen guten Morgen, Nina Schachinger hier und so klingt das, wenn man mitfährt im Krone-Hit Eurodance Wake Up Express. Also bitte alle anschnallen, es geht los.
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So klingt der Dienstag hier bei uns auf KRONE HIT Eurodance Express. Nina Schachinger hier. Ich schicke dir ganz, ganz liebe Grüße ins Auto, falls du gerade am Weg in die Arbeit bist. Schönen guten Morgen. Um Punkt 8 gibt's alles, was heute wichtig ist für dich. Also Wetter, Nachrichten und Verkehr, sodass du gut und sicher an dein Ziel kommst. Und bis dahin gibt's natürlich, wie immer, die besten Beats für deinen Start in den Tag. Jetzt von Horse Girls.

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2: Im Osten Österreichs gilt heute wegen der Hitze die höchste Hitzewarnstufe Rot. Und die Warnung gilt für Wien, das Wiener Becken, das Weinviertel, das Nordburgenland und St. Pölten. Die Warnung gilt nicht nur, weil heute der Allzeit-Hitzerekord fallen könnte, sondern auch deshalb, weil es in der Nacht nicht abkühlt. Bis zu 27 Grad kriegt es im Osten in der Nacht. Gefährdet sind vor allem ältere Menschen und Kleinkinder. Medizinerinnen und Mediziner empfehlen, Jalousien und Vorhänge geschlossen zu halten, auf Alkohol verzichten und ganz wichtig, viel Wasser trinken, zwischen 2 und 3 Litern am Tag. Die Hitze sorgt auch in anderen europäischen Ländern für große Probleme. Rund um Athen in Griechenland sind Waldbrände nach wie vor außer Kontrolle. In Ungarn musste unterdessen das Atomkraftwerk Pax teilabgeschalten werden. Das könnte spürbare Auswirkungen auf die Wirtschaft des Landes haben. Die ungarische Regierung ruft jetzt Industrie und Haushalte zum Stromsparen auf. Der ukrainische Präsident Volodymyr Zelensky hofft, dass der Krieg im Herbst endet. Dazu möchte die Ukraine Russland so unter Druck setzen, dass Putin keine andere Wahl bleibt, um den Krieg zu beenden. Die Ukraine wehrt sich derzeit erfolgreich gegen den russischen Angriff, etwa mit Gegenangriffen auf die russische Ölinfrastruktur oder große Firmen wie Whiteberries. Die Luft für den FIFA-Chef Gianni Infantino wird immer dünner. Nachdem er versucht hat, Anteile künftiger Fußball-Weltmeisterschaften an reiche Investoren zu verkaufen, regt sich der Widerstand. Erste europäische Verbände, etwa Wales, entziehen Infantino die Unterstützung. Gianni Infantino fürchtet offenbar um seinen Job. Einem Bericht der New York Post zufolge soll er um Hilfe aus dem Weißen Haus gebeten haben, um seinen Job zu retten. Donald Trump selbst soll auf die Anrufe des Schweizers aber nicht reagiert haben.
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3: Morgen Dienstag und aktuell ist es einfach nur heftig. Heute geht es genauso weiter wie gestern. Das heißt, es könne sich knapp über 40 Grad ausgehen. Also jetzt müssen wir noch ein bisschen durchbeißen. Ab Donnerstag wird es dann langsam wieder angenehmer.
4: Hallo zu euch ins Auto, der Blick auf Österreich Straßen. In Wien hat der Frühverkehr eingesetzt, Tangente Richtung Süden zwischen Hirschstetten und dem Knoten Prater plus 15 Minuten. Man merkt, die Leute wollen in die Arbeit, weil es dort im besten Fall klimatisiert ist. Und ein Problem gibt es auch noch in Oberösterreich und zwar auf der S10 Richtung Linz. Bei Neumarkt kurze Verzögerungen, ansonsten läuft's. Gute und vor allem sichere Fahrt.
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6: Um 7:45, also Startschuss für den Arbeitstag und da haben wir jetzt einen ganz besonderen Mix für dich, für den Fall, dass du noch nicht ganz da bist. Serial, Moonlight und die LAs. Gibt's gleich mit There She Goes und den Start macht The One and Only Cascada mit Evacuate the Dance Floor. Schönen guten Morgen und

0: Du bist mittendrin im Wake-Up-Express, also bitte alle anschnallen, es geht direkt weiter. Hinein in den Dienstag mit Oceans 4 und Adam Clay. Hier kommt Beautiful Life.
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0: Happy Dienstag und willkommen in einem weiteren sehr, sehr sommerlichen Tag. Es ist heiß, ich weiß. Ich hoffe, du bist trotzdem gut reingestartet. Freut mich voll, dass wir dich begleiten dürfen. Jetzt mit ganz, ganz neuer Musik. Aktuell kommt ja super viel neues Eurodanciges raus, was wir natürlich mega finden. Deshalb gibt's jetzt auch jeden Dienstag ab 18 Uhr New Eurodance hier bei uns auf Krone Hit Eurodance Express, also die neue Generation der Dance Hits. Heute um 18 Uhr ist es also wieder soweit und jetzt gibt's schon einmal einen kleinen Vorgeschmack. Hier kommen Cam Stockman featuring Joyce Sims mit Into My Life.
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Ice Hunter am Morgen vertreibt Kummer und Sorgen, sage ich immer so schön. Das ist dein Dienstagmorgen. Wir versorgen dich mit den besten Beats und natürlich auch mit allem, was heute wichtig ist für dich. Ein kurzes Update mit Wetter, Nachrichten und Verkehr gibt's also um Punkt 9 von meinen lieben Kolleginnen und Kollegen aus der News-Redaktion. Happy Dienstag!

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1: Im Osten Österreichs gilt heute wegen der Hitze die höchste Hitzewarnstufe Rot. Und die Warnung gilt für Wien, das Wiener Becken, das Weinviertel, das Nordburgenland und St. Pölten. Die Warnung gilt nicht nur, weil heute der Allzeit-Hitzerekord fallen könnte, sondern auch deshalb, weil es in der Nacht nicht abkühlt. Bis zu 27 Grad kriegt es im Osten in der Nacht. Gefährdet sind vor allem ältere Menschen und Kleinkinder. Medizinerinnen und Mediziner empfehlen, Jalousien und Vorhänge geschlossen zu halten, auf Alkohol verzichten und ganz wichtig, viel Wasser trinken, zwischen 2 und 3 Litern am Tag. Auch Frankreich leidet derzeit extrem unter der Hitze. Dort sollen jetzt Postboten dafür sorgen, dass es den älteren Menschen während der Hitze gut geht. Die regulären Postfahrten sollen erweitert werden. Die Mitarbeitenden der Post sollen dann bei älteren Bewohnerinnen und Bewohnern stoppen, um zu fragen, wie es ihnen geht und sie daran erinnern, genügend Wasser zu trinken. Bei gesundheitlichen Problemen sollen die Postboten die Rettung alarmieren. Die Innenministerinnen und Minister der EU wollen heute über die Sicherheit der Außengrenzen diskutieren. Hintergrund sind die rund 60.000 Migrantinnen und Migranten, die letzte Woche von Marokko auf die spanische Exklave Ceuta geschwommen sind. Mittlerweile sind fast alle von ihnen wieder zurück in Marokko. Auch über die Rolle Marokkos soll heute in der EU diskutiert werden. Der Badesee Pramet in Oberösterreich ist gestern wegen Blaualgen gesperrt worden. Die Behörden verhängen ein Badeverbot, weil die Belastung in einem möglicherweise gesundheitsschädlichen Ausmaß vorliegt. Blaualgen vermehren sich besonders bei hohen Wassertemperaturen, wie es derzeit der Fall ist. Morgen sollen dann neue Wasserproben entnommen werden.
2: An Dienstag und aktuell ist es einfach nur heftig. Heute geht es genauso weiter wie gestern. Das heißt, es können sich knapp über 40 Grad ausgehen. Also jetzt müssen wir noch ein bisschen durchbeißen. Ab Donnerstag wird es dann langsam wieder angenehmer.
3: Das ist der Blick auf Österreichs Straßen und das ist heute ein recht entspannter Blick. Aktuell gibt es keine Verzögerungen, die länger dauern als 10 Minuten. Deshalb eine gute und vor allem sichere Fahrt.
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4: Schmeckt ja bekanntlich besonders gut, wenn sich zwei Legenden zusammentun. Und genau das ist jetzt wieder der Fall. Wakefield spielen wir dir gleich mit Saturday Night. Und den Start macht jetzt Jan Wayne mit Only You. Schönen guten Morgen und Happy Dienstag.

0: Willkommen im Dienstag, willkommen in der Arbeit. Wir begleiten dich durch den Vormittag mit all deinen Lieblingshits und da verwandeln wir das Büro jetzt in aller Früh gleich einmal in einen Dancefloor. Hier kommt einer der größten Eurodance-Hits ever, das sind Corona mit The Rhythm of the Night.
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0: Schönen guten Morgen. Wir spielen dir die perfekten Beats zum Ankommen im Arbeitstag. Und es ist ganz egal, ob du gerade noch versuchst, aus dem Bett zu kommen, vielleicht schon fleißig im Gym, am Sporteln bist oder schon brav im Büro hockst. Wir gehen es jetzt einmal ganz entspannt an mit diesem Banger hier.
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1: Die gibt's bei uns immer am Donnerstag von 17 bis 18 Uhr. Das heißt, wenn du mal einen Musikwunsch hast, dann schick uns super gern eine WhatsApp-Sprachnachricht oder auch gern eine ganz normale Nachricht und schreib uns, was es sein darf für dich. Wir spielen dir dann deine Musikwünsche am Donnerstag von 17 bis 18 Uhr. Und jetzt kommt da auch ein meiner Meinung nach sehr wünschenswerter Song. Hier kommt Heaven is a Place on Earth. Nina Schachinger hier. Happy Dienstag.

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1: Während bei uns die Hitze und Dürre für Probleme sorgt, hat es gestern Abend in Norditalien ein heftiges Unwetter und Überschwemmungen gegeben. In Cervinia sind innerhalb von 20 Minuten zwei Gebirgsbäche über die Ufer getreten. Verletzt wurde niemand, es gibt allerdings erhebliche Schäden. Eine Schlammlawine hat Teile einer Golfanlage und zwei Brücken zerstört. Rund um Athen bei Griechenland sind die Waldbrände mittlerweile gut unter Kontrolle. Ein Waldbrand in den Niederlanden breitet sich aktuell aber weiter aus. Die Flammen in einem Naturschutzgebiet in der Nähe der deutschen Grenze sind noch immer nicht unter Kontrolle. Mittlerweile sind 100 Hektar betroffen. Rund 300 Einsatzkräfte kämpfen aktuell gegen das Feuer. Ein nahegelegener Campingplatz musste evakuiert werden. Kinder und Jugendliche, die sich vegetarisch oder vegan ernähren, sollten medizinisch begleitet werden. Das empfiehlt heute die Deutsche Gesellschaft für Kinder- und Jugendmedizin. Grundsätzlich ist eine fleischarme oder fleischlose Ernährung gesund. Allerdings können dadurch diverse Vitamin- oder Eisenmängel entstehen. Durch regelmäßige Blutabnahmen bei den Kindern und Jugendlichen soll dem entgegengewirkt werden. Die Austrian Airlines rutschen noch tiefer in die roten Zahlen. In den ersten sechs Monaten dieses Jahres hat die Fluglinie einen Verlust von 34 Millionen Euro gemacht. Als Grund werden die gestiegenen Kerosinpreise genannt. Um weitere Verluste zu vermeiden, streicht die AOA unter anderem jetzt die Verbindung zwischen Wien und Graz.
2: Der Dienstag mit den Wetteraussichten. Heute Wetterwarnstufe Rot im Osten. Unerträgliche 41 Grad maximal. Sonst 31 bis 38 Grad die Topwerte. Schwül und sonnig, ab dem Nachmittag vereinzelt Regenschauer und Gewitter möglich. Und zwar im Bergland. Morgen dann brütend heiß mit bis zu 40 Grad im Osten. Der Nachmittag bringt auch wieder mal Regen und Gewitter, vor allem im Bergland und im Waldviertel. Aber auch im Flachland kann es vereinzelt mal krachen morgen.
3: Das ist der Blick auf Österreichs Straßen, euer Verkehrsupdate. Und die Sommerferien, die spürt man auf Österreichs Straßen. Es gibt jetzt mal ein Update für euch in Salzburg, B99 in beiden Richtungen. Zwischen Untertauern und Ratsch, die Sperre nach dem Unfall ist da jetzt aufgehoben. Ihr werdet da wechselweise an der Unfallstelle vorbeigeleitet. Ansonsten läuft's. Ich wünsche euch eine gute Fahrt.
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4: Geht hinein in den Dienstagvormittag mit Blümchen und Herz an Herz.

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1: So klingt dein Vormittag hier bei uns auf KRONE HIT Eurodance Express. Wir spielen dir die besten Beats für diesen heißen Dienstag. Ich wünsche dir von Herzen eine Klimaanlage im Büro. Wenn das nicht der Fall sein sollte, heißt allerspätestens ab jetzt Fenster zu, Rollo runter und durchbeißen. Das Wichtigste ist ja immer noch, dass die Stimmung passt. Und dafür sorgen wir, versprochen. Hier kommen Disco Lines und Tina Shee mit No Broke Boys.
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1: Ja, Hits, Hits, Hits und zwar Sommerhits gibt's hier bei uns auf KRONE HITS Eurodance Express in Hülle und Fülle. Auch der nächste gibt dir fix Urlaubsvibes. Es ist so dieser typische 90er Jahre Sommersound, ein Mix aus Eurodance, Pop-Rap und Reggae. Also eigentlich ein Garant für gute Laune von der Fun Factory. Hier kommt Don't Go.

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2: 40,5 Grad, das ist der alte Temperaturrekord aus dem Jahr 2013. Dieser Rekord könnte heute im Osten Österreichs gebrochen werden. Daher gilt für Wien, das Wiener Becken, das Weinviertel, das Nordburgenland und St. Pölten die höchste Hitzewarnstufe rot. Gefährdet sind vor allem ältere Menschen. Jalousien und Vorhänge sollten geschlossen bleiben, die direkte Sonne vermieden werden. Auch auf Sport im Freien sollte man untertags verzichten. Und ganz wichtig, viel Wasser trinken, zwischen 2 und 3 Litern am Tag. Rund um Athen bei Griechenland sind die Waldbrände mittlerweile gut unter Kontrolle. Ein Waldbrand in den Niederlanden breitet sich aktuell aber weiter aus. Die Flammen in einem Naturschutzgebiet in der Nähe der deutschen Grenze sind noch immer nicht unter Kontrolle. Mittlerweile sind 100 Hektar betroffen. Rund 300 Einsatzkräfte kämpfen aktuell gegen das Feuer. Ein nahegelegener Campingplatz musste evakuiert werden. Kinder und Jugendliche, die sich vegetarisch oder vegan ernähren, sollten medizinisch begleitet werden. Das empfiehlt heute die Deutsche Gesellschaft für Kinder- und Jugendmedizin. Grundsätzlich ist eine fleischarme oder fleischlose Ernährung gesund. Allerdings können dadurch diverse Vitamin- oder Eisenmängel entstehen. Durch regelmäßige Blutabnahmen bei den Kindern und Jugendlichen soll dem entgegengewirkt werden. Die Austrian Airlines rutschen noch tiefer in die roten Zahlen. In den ersten 6 Monaten dieses Jahres hat die Fluglinie einen Verlust von 34 Millionen Euro gemacht. Als Grund werden die gestiegenen Kerosinpreise genannt. Um weitere Verluste zu vermeiden, streicht die AOA unter anderem jetzt die Verbindung zwischen Wien und Graz.
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3: Der Dienstag mit den Wetteraussichten. Heute Wetterwarnstufe Rot im Osten. Unerträgliche 41 Grad maximal. Sonst 31 bis 38 Grad die Topwerte. Schwül und sonnig ab dem Nachmittag, vereinzelt Regenschauer und Gewitter möglich. Und zwar im Bergland. Morgen dann brütend heiß mit bis zu 40 Grad im Osten. Der Nachmittag bringt auch wieder mal Regen und Gewitter, vor allem im Bergland und im Waldviertel. Aber auch im Flachland kann es vereinzelt mal krachen morgen.
4: Das ist der Blick auf Österreichs Straßen, euer Verkehrsupdate. Und die Sommerferien, die spürt man auf Österreichs Straßen. Es gibt jetzt mal ein Update für euch in Salzburg, B99 in beiden Richtungen. Zwischen Untertauern und Ratsch, die Sperre nach dem Unfall ist da jetzt aufgehoben. Ihr werdet da wechselweise an der Unfallstelle vorbeigeleitet. Ansonsten läuft's. Ich wünsche euch eine gute Fahrt.
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5: Kurz nach 11, Nina Schachinger hier.

0: Also das ist ja heute wieder ein Musikmix straight out of heaven, oder? Die Wenger Boys mit Schalalalala, absoluter Sommersound, übergeben jetzt an Dream and Dream Boy. Und du weißt das, glaube ich, mittlerweile schon. Ich liebe diesen Song. Gute Laune pur, also perfekt für deinen Arbeitstag. Hier kommt die Hasenjagd.
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0: 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Ganz egal, wo du unterwegs bist, wir begleiten dich immer mit den besten Beats für deinen Arbeitstag. Also super, super fein, dass du dich heute für KRONE HIT Eurodance Express entschieden hast. Nina Schachinger hier.
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1: 40,5 Grad, das ist der alte Temperaturrekord aus dem Jahr 2013. Dieser Rekord könnte heute im Osten Österreichs gebrochen werden. Daher gilt für Wien, das Wiener Becken, das Weinviertel, das Nordburgenland und St. Pölten die höchste Hitzewarnstufe rot. Gefährdet sind vor allem ältere Menschen. Jalousien und Vorhänge sollten geschlossen bleiben, die direkte Sonne vermieden werden. Auch auf Sport im Freien sollte man untertags verzichten. Und ganz wichtig, viel Wasser.

0: Wasser trinken zwischen 2 und 3 Litern am Tag. Die anhaltende Hitzewelle sorgt in Teilen Österreichs für Probleme mit der Trinkwasserversorgung, etwa in Teilen Oberösterreichs oder in Kärnten. In mehreren Gemeinden wird die Bevölkerung jetzt ersucht, die Swimmingpools nicht zu befüllen, die Gärten nicht zu bewässern und keine Autowäschen durchzuführen. Außerdem wird die Bevölkerung gebeten, keine Vollbäder zu nehmen. Die Immobilienpreise in Österreich steigen weiter an. Laut einer aktuellen Analyse von ImmoScout24 sind die Preise für Eigentumswohnungen im ersten Halbjahr um 5% gestiegen. Am teuersten ist eine Wohnung dabei nach wie vor in Tirol, am günstigsten im Burgenland. Kinder und Jugendliche, die sich vegetarisch oder vegan ernähren, sollten medizinisch begleitet werden. Das empfiehlt heute die Deutsche Gesellschaft für Kinder- und Jugendmedizin. Grundsätzlich ist eine fleischarme oder fleischlose Ernährung gesund, allerdings können dadurch diverse Vitamin- oder Eisenmängel entstehen. Durch regelmäßige Blutabnahmen bei den Kindern und Jugendlichen soll dem entgegengewirkt werden.
1: Schönen Dienstag mit den Wetteraussichten heute. Brütende Hitze bis zu 41 Grad im Osten. Sonst, naja, 31 bis 38 Grad die Topwerte, also auch ganz heiß. Schwül und sonnig heute, jetzt die nächsten Stunden. Im Bergland immer wieder mal Regen oder Gewitter möglich. Morgen sehr ähnlich, 40 Grad im Osten maximal. Regen und Gewitter, vor allem im Bergland und im Waldviertel, aber auch im Flachland kann es morgen vereinzelt mal krachen.
2: Das ist der Blick auf Österreichs Straßen, euer Verkehrsupdate. Läuft eigentlich ganz gut am Dienstag. Eine Meldung gibt es da in der Steiermark, S6 Richtung Klagenfurt. Da ist der Tunnel Spital gesperrt. Grund dafür sind Arbeiten im Tunnel. Ihr werdet da vor Ort aber über Spital einfach umgeleitet. Ansonsten läuft's auf Österreichs Straßen. Ich wünsche euch eine gute und vor allem sichere Fahrt.
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2: Nina Schachinger hier, Mahlzeit.

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Mahlzeit. Wir begleiten dich durch den Dienstag mit all deinen Lieblingshits. Also lass es dir gut schmecken. Hier kommt jetzt der bisher größte Hit von MK. Manchmal dauert es halt einfach ein bisschen länger, bis man finally den großen Durchbruch schafft. Spätestens jetzt ist es soweit für MK. Geklappt hat es jetzt gemeinsam mit Crystal. Hier kommt Dior.

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Im Gangnam Style durch die Mittagspause. Lass es dir gut schmecken. Ich sag hiermit Tschüss für heute und freue mich schon auf morgen, denn da stehen wir ab 6 Uhr wieder gemeinsam auf, wenn du magst. Also hab noch einen super feinen Dienstag. Mein Name ist Nina Schachinger. Baba.

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0: Anhaltende Hitzewelle sorgt in Teilen Österreichs für Probleme mit der Trinkwasserversorgung, etwa in Teilen Oberösterreichs oder in Kärnten. In mehreren Gemeinden wird die Bevölkerung jetzt ersucht, die Swimmingpools nicht zu befüllen, die Gärten nicht zu bewässern und keine Autowäschen durchzuführen. Außerdem wird die Bevölkerung gebeten, keine Vollbäder zu nehmen. Trotz der anhaltenden Trockenheit und des niedrigen Wasserstands ist der Neusiedlersee aktuell noch befahrbar. Der Wasserstand liegt derzeit aber nur 12 cm über dem Tiefstand von 2020. Laut der Wasserstandskommission ist die Lage aber noch nicht problematisch. Die Austrian Airlines rutschen noch tiefer in die roten Zahlen. In den ersten 6 Monaten dieses Jahres hat die Fluglinie einen Verlust von 34 Millionen Euro gemacht. Als Grund werden die gestiegenen Kerosinpreise genannt. Um weitere Verluste zu vermeiden, streicht die AOA unter anderem jetzt die Verbindung zwischen Wien und Graz. Die Immobilienpreise in Österreich steigen weiter an. Laut einer aktuellen Analyse von ImmoScout24 sind die Preise für Eigentumswohnungen im ersten Halbjahr um 5% gestiegen. Am teuersten ist eine Wohnung dabei nach wie vor in Tirol, am günstigsten im Burgenland.
1: Schönen Nachmittag mit den Wetteraussichten. Genug trinken heute, ganz, ganz wichtig bei der Affenhitze. Bis zu 41 Grad im Osten, sonst 31 bis 38 Grad die Höchstwerte. Schwül und sonnig, immer wieder jetzt Regenschauer und Gewitter vereinzelt möglich im Bergland. Morgen sehr ähnlich mit bis zu 40 Grad im Osten, da kann es aber auch mal im Flachland vereinzelt krachen. Ein Blick auf die Straßen, wir sind in der Steiermark, S6 Richtung Klagenfurt, da ist der Tunnel Spital gesperrt. Grund ein Hitzeschaden, ihr werdet hier durch Spital umgeleitet. Und Burgenland S31 Richtung Oberpullendorf zwischen Siegraben und Weppersdorf, Sperre wegen eines Waldbrands, auch da ist eine Umleitung eingerichtet. Sonst alles gut, gute Fahrt.
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3: Und ich bin der Martin, kurz nach 13 Uhr, rein geht's in den Nachmittag mit den Chips und ihrem Cowboy. Schönen Dienstag!

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Also manche Menschen kommen wirklich mit unverschämt viel Talent zur Welt. Denn wenn man mit 17 Jahren bereits in New York an der Kunstakademie studiert und sich dann im Big Apple als Fotografin einen Namen macht, dann hat man's eigentlich eh schon geschafft, oder? Nö, dachte sich die junge Gala. Die schnappte sich dann lieber noch einen Plattenvertrag und stürmte mal ebenso mit ihrem Freed From Desire weltweit die Charts. Ist aber auch eine Kultnummer, spiele ich dir jetzt gleich. Außerdem mit dabei diese Stunde Unique 2 und Michael Gray. Ich bin der Martin, schönen Dienstag.

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Unique 2 hier auf Krone Hit Eurodance Express an diesem irre heißen Dienstag. Bitteschön, unfassbar mit diesen Temperaturen, oder? Wie das in den nächsten Tagen weitergeht, das klären wir in Kürze. Alle Wetterdetails gibt's im Serviceblock und Punkt. Bis dahin aber noch feinste Beats jetzt mit Criss Cross Amsterdam.

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1: Die Mietervereinigung drängt heute auf Änderungen im Mietrecht. Mieterinnen und Mieter sollen Klimageräte und Außenbeschattung ohne Zustimmung des Vermieters anbringen dürfen, fordert die Vereinigung. Außerdem soll die Miete bei Überhitzung der Wohnung sinken. Laut Mietervereinigung hat es in der Wiener Innenstadt heuer bereits 35 Hitzetage gegeben. Der Sommerskibetrieb im Schweizer Zermatt wird eingestellt. Wegen der anhaltenden Hitze sind die Liftmasten derzeit nicht stabil, heißt es. Nur das Schweizer Nationalteam kann dank Sonderlösungen und dem Transport mit Schneemobilen weiter trainieren. Für ausländische Verbände wie dem ÖSV wird die Suche nach Alternativen schwieriger. Tirols Landeshauptmann Anton Mattle fordert heute eine live gestreamte öffentliche Anhörung zur Pensionsreform. Alle Parteien sollen ihre Vorschläge und Ideen auf den Tisch legen. Mattle hat gestern vorgeschlagen, dass der Pensionsantritt erst nach 45 Erwerbsjahren möglich sein soll. Die FPÖ spricht von einem sozialpolitischen Frontalangriff auf die hart arbeitende Bevölkerung. Nach einem Bootsbrand im Ärmelkanal sind 157 Migranten gerettet worden. Das Feuer ist ausgebrochen, als das Boot von Frankreich Richtung Großbritannien unterwegs war. Die Insassen sind daraufhin ins Wasser gesprungen.

0: haben die Menschen aufgenommen. Angaben zu Toten oder Verletzten gibt es derzeit nicht.
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2: Das Wetterupdate, dunkelrote Hitzewarnung heute für Wien, das Weinviertel Nordburgenland. Vor allem Krems soll ja heißeste Stadt heute anscheinend werden. Dabei überwiegt die Sonne für alle in Österreich, kaum Gewitter. Auch morgen sonnig, im Osten drohen wieder 40. Donnerstag bewölkt, die Alpen-Nordseite entlang zwischen Vorarlberg und dem Waldviertel. Und nur mehr in der Sonne im Osten und Süden ist es so arg heiß. Freitag keine Extremhitze mehr. Das ist auf den Straßen los. Salzburg B168, Stau Richtung Mittersiel, zwischen Föth und Piesendorf nach einem Lkw-Brand. Tirol S16, der Albergtunnel ist gesperrt in beiden Richtungen nach einem Fahrzeugdefekt. Die Dauer der Sperre am besten vor Ort abwarten. Steiermark S6 Richtung Klagenfurt, der Tunnel Spital ist gesperrt wegen eines Hitzeschadens. Eine Umleitung durch Spital ist eingerichtet. Burgenland S31 Richtung Oberpullendorf Sperre, zwischen Sigraben und Weppersdorf wegen eines Waldbrands. Auch da ist eine Umleitung eingerichtet. Gute Fahrt!
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3: Und ich bin der Martin, kurz nach 14 Uhr an diesem Dienstag. Rein geht's in die neue Stunde mit Sonny Fodera und seinem Sundays. Schönen Nachmittag.

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1: Mit all deinen Lieblings-Dance-Hits geht's durch den Dienstag. Und was für ein Dienstag! Schweißtreibend ist da noch eine Untertreibung. Also, so wie ich das sehe, gibt's bei diesen Temperaturen nur wenig Möglichkeiten. Entweder du bleibst neben der Klimaanlage und dem Ventilator oder, falls es die Zeit zulässt, ab ins Freibad mit dir. So oder so, Hauptsache du hast dabei unsere Playlist im Ohr. Beste Laune trotz Backrohrwetter. Dafür sorgen in dieser Stunde unter anderem noch Melanie C, Bass Hunter und vorneweg Culture Beat. Ich bin der Martin, schönen Nachmittag. Ready?

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Ah, jetzt ja, eine Insel.

0: Ich erkläre hiermit diese Insel zu meinem Königreich und wir bauen einen gemütlichen Palast.
1: Das ist ein wundervolles Thema für eine Ballade.

0: So, Feierabend, Emma.
1: Tjo, Feierabend. Schön wär's, dauert aber noch ein bisschen. 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
1: Die anhaltende Hitzewelle macht einigen österreichischen Gemeinden Sorgen um die Trinkwasserversorgung. In Oberösterreich und Kärnten wurden bereits Wassersparverordnungen erlassen. In der Steiermark und Tirol gibt es derzeit keine Probleme. In Salzburg ist die Situation vor allem im Flachgau angespannt. In Österreich gibt es zu wenig Bäder für den Schwimmunterricht von Kindern. Das zeigt eine aktuelle Erhebung des österreichischen Schwimmverbandes. Es fehlen sowohl Hallenbäder als auch Wasserflächen für den Ganzjahresbetrieb. Zudem gibt es regional teils lange Anfahrtswege sowie eine hohe Auslastung bestehender Hallenbäder. Rund 10% der Kinder und Jugendlichen in Österreich verfügen über keinerlei Schwimmkenntnisse. Hunderte Menschen haben heute in Süditalien nähe Neapel den Hafen blockiert. Sie protestieren gegen die anhaltende Unterbrechung der Wasserversorgung nach dem Erdbeben mit Stärke 4,7 am vergangenen Freitag. Wegen der hohen Temperaturen kommt es bei mehreren Teilnehmern zu Kreislaufproblemen. Die Polizei sichert das Gebiet ab. Zu Zusammenstößen ist es nicht gekommen. Die EU-Innenministerinnen und Minister beraten heute in einer Dringlichkeitssitzung über die Konsequenzen des Massenansturms von Migranten auf die spanische Exklave Ceuta in Nordafrika. Zahlreiche EU-Länder, darunter Österreich, haben die Sitzung und Konsequenzen für Spanien gefordert. Innenminister Gerhard Karner hat im Vorfeld bereits ein Videotreffen mit der Gruppe der Umsetzer für Rückkehrzentren in Drittstaaten.
2: Das Wetterupdate, dunkelrote Hitzewarnung heute für Wien, das Weinviertel, Nordburgenland, vor allem Krems soll ja heißeste Stadt heute anscheinend werden. Dabei überwiegt die Sonne für alle in Österreich, kaum Gewitter. Auch morgen sonnig, im Osten drohen wieder 40. Donnerstag bewölkt die Alpen-Nordseite entlang zwischen Vorarlberg und dem Waldviertel und nur mehr in der Sonne im Osten und Süden ist es so arg heiß. Freitag keine Extremhitze mehr. Das Update von den Straßen Niederösterreich S5 Richtung Krems zwischen Tulln und Königsbrunn. Da steht im Baustellenbereich ein defektes Auto. Es staut, wenn möglich noch ausweichen ab Tulln. Steiermark A9 Richtung Linz, der Plabutschtunnel ist gesperrt nach einer LKW-Panne. Der Verkehr wird umgeleitet über das Grazer Stadtgebiet. Und Tirol bzw. Vorarlberg S16 in beiden Richtungen. Im Albergtunnel steht ein defekter LKW. Deswegen gibt es hier immer wieder Anhaltungen und Stau. Gute Fahrt.
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3: Und ich bin der Martin, kurz nach 15 Uhr an diesem Dienstag. Rein geht's in die neue Stunde mit einem klassischen Song-Contest-Phänomen. Auf der großen Bühne hat's nicht so gut geklappt, im Radio dafür umso mehr. Gina G. Im Jahr 1996 nur Platz 8 für Großbritannien. In den UK-Charts aber wochenlang auf Platz 1. Kein Wunder mit diesem Ohrwurm. Hier ist Just a Little Bit.

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Mit all deinen Lieblingsdance-Hits geht's durch den Dienstag. Du hörst Kronehit Eurodance Express, den Sender, der all die Bravo-Poster aus deinem Kinder- und Jugendzimmer wieder zum Leben erweckt. Tja, die Frage ist nur, wer war denn da damals an deiner Kinderzimmerwand zu bewundern? Hathaway? Nova Space oder Mr. President? Ganz egal, kriegst du alle drei noch fix diese Stunde. Los geht's aber mal mit Britney Spears. Ich bin der Martin, schönen Nachmittag.

Georgia Smith mit Gypsy Woman hier auf Krone Hit Eurodance Express. 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Schönen Nachmittag.

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0: Dennis, die Stars und Luna hier auf Krone Hit Eurodance Express. 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
2: Österreich hat einen neuen Hitzerekord. In Wien-Stammersdorf sind heute Nachmittag 41 Grad gemessen worden. Damit ist der Allzeitrekord aus dem Jahr 2013 übertroffen. Damals waren im niederösterreichischen Deutsch-Altenburg 40,5 Grad gemessen worden. Auch in Niederösterreich ist der Bundesländerrekord geknackt. In Langenlebern ist die Temperatur am Nachmittag auf 40,6 Grad gestiegen. Wegen eines Waldbrands ist die S31 bei Sieggraben im Burgenland heute gesperrt worden. Das Feuer ist gegen 11 Uhr ausgebrochen und kann erst jetzt am Nachmittag unter Kontrolle gebracht werden. 4 Hektar Wald sind betroffen. Insgesamt waren 31 Feuerwehren mit 300 Personen im Einsatz. Verletzt wurde niemand. Der Sommerskibetrieb im Schweizer Zermatt wird eingestellt. Wegen der anhaltenden Hitze sind die Liftmasten derzeit nicht stabil, heißt es. Nur das Schweizer Nationalteam kann dank Sonderlösungen und dem Transport mit Schneemobilen weiter trainieren. Für ausländische Verbände wie dem ÖSV wird die Suche nach Alternativen schwieriger. Tirols Landeshauptmann Anton Mattle fordert heute eine live gestreamte öffentliche Anhörung zur Pensionsreform. Alle Parteien sollen ihre Vorschläge und Ideen auf den Tisch legen. Mattle hat gestern vorgeschlagen, dass der Pensionsantritt erst nach 45 Erwerbsjahren möglich sein soll. Die FPÖ spricht von einem sozialpolitischen Frontalangriff auf die hart arbeitende Bevölkerung.
3: Das Wetterupdate. Ein paar Schauer, ein paar Gewitter sind drin, vor allem in Tirol, Vorarlberg und Salzburg. Im Flach- und Hügelland wird das schon wieder eine krasse Tropennacht. Manchmal hat es selbst in der Nacht nicht unter 27 Grad. Mittwoch, extreme Hitze, weit über 30, im Osten sind es ja 40. Meist sonnig morgen, es wird aber schwüler und gewitterig. Donnerstag von Westen her wechselhaft, mit Wolken, Schauern, Gewittern. Nur der Osten und der Süden haben es nochmal so heiß und zunächst sonnig, später aber auch teilskräftige Gewitter. Das ist das Update von den Straßen Oberösterreich. S10 Richtung Linz, zwischen Käfermarkt und Unterweitersdorf jetzt Sperre. Da hat ein LKW Öl verloren, eine Umleitung ist eingerichtet. Steiermark A9 Richtung Linz, der Plabutschtunnel ist gesperrt nach einer LKW-Panne. Der Verkehr wird umgeleitet über das Grazer Stadtgebiet. Tirol und Vorarlberg S16, der Arlbergtunnel muss in beiden Richtungen immer wieder gesperrt werden. Ein defekter LKW steht drinnen, etwas mehr Zeit, also bitte einplanen. Und Tangente in Wien Richtung Kagran, Stau zwischen Absbergtunnel und Knotenbrater, 15 Minuten Zeitverlust.

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1: Und ich bin der Martin, kurz nach 16 Uhr, rein geht's in die neue Stunde mit den Wenger Boys. Schönen Dienstagnachmittag.

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1: Mary Jo, Billy Ray, Bibi Stiff. Nein, ich spreche nicht über die legendäre TV-Familie Walton, sondern über ein paar völlig musikverrückte Skandinavier, die in den 90ern einen auf Wild West-Style gemacht haben. Ja, und wenn man diesen Style dann auch noch mit Eurodance mixt, dann hüpft bis heute ganz Europa mit zu den Beats von Rednecks. Ihren Dauerbrenner Cup Night Show spiele ich dir jetzt gleich. Außerdem mit dabei diese Stunde Captain Jack und MC Scar. Ich bin der Martin, schönen Nachmittag.
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0: Bloody Mary im Trinix Remix, auch so ein richtig cooler Banger aus den 2020ern. Tja, und davon haben wir noch deutlich mehr für dich im Angebot.
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Die Legende Dr. Alban hier auf KRONE HIT Euro Dance Express. 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
1: In der Wiener Lobau ist es heute zu einem Waldbrand gekommen. Laut der Berufsfeuerwehr Wien wurde um 13.45 Uhr Alarmstufe 2 ausgelöst. Das Ausmaß des Brandes ist noch unklar. In Österreich gibt es zu wenig Bäder für den Schwimmunterricht von Kindern. Das zeigt eine aktuelle Erhebung des österreichischen Schwimmverbandes. Es fehlen sowohl Hallenbäder als auch Wasserflächen für den Ganzjahresbetrieb. Zudem gibt es regional teils lange Anfahrtswege sowie eine hohe Auslastung bestehender Hallenbäder. Rund 10% der Kinder und Jugendlichen in Österreich verfügen über keinerlei Schwimmkenntnisse. Die Dürreschäden der heimischen Landwirtschaft lassen sich derzeit noch nicht finanziell beziffern. Laut der Hagelversicherung sind rund 80% der Ackerbauern und 40% der Grünlandbetriebe gegen Dürre versichert. Die extreme Trockenheit in Österreich, die schon seit Monaten andauert, wird durch die Hitze weiter verschärft. Die EU-Innenministerinnen und Minister sprechen Spanien in der Ceuta-Krise ihre Solidarität aus. In einer Videositzung haben sie das schnelle und effektive Vorgehen der spanischen Behörden gelobt. Gleichzeitig fordern sie eine bessere Kommunikation und Koordinierung in Krisenzeiten. Über 70.000 Menschen sind in den letzten Tagen in die spanische Exklave Ceuta eingereist. 75 sind dabei ums Leben gekommen.
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2: Das Wetter-Update. Ein paar Schauer, ein paar Gewitter sind drin, vor allem in Tirol, Vorarlberg und Salzburg. Im Flach- und Hügelland wird das schon wieder eine krasse Tropennacht. Manchmal hat es selbst in der Nacht nicht unter 27 Grad. Mittwoch, extreme Hitze, weit über 30, im Osten sind es ja 40, meist sonnig morgen, es wird aber schwüler und gewittrig. Donnerstag von Westen her wechselhaft, mit Wolken, Schauern, Gewittern. Nur der Osten und der Süden haben es nochmal so heiß und zunächst sonnig, später aber auch teils kräftige Gewitter. Kurzes Update von den Straßen. Auf der Wiener Tangente nach wie vor Verzögerungen Richtung Kagran, nicht allzu viel, 15 Minuten wahrscheinlich zwischen Absperrung.

0: Richtung Lohnknoten-Prater. Und Oberösterreich S10 Richtung Linz, Sperre aufgehoben zwischen Kiefermarkt und Unterweitersdorf. Der Stau löst sich langsam auf.
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2: Und ich bin der Martin. Na, Lust auf ein paar Kindheits-TV-Vibes? Bitteschön.
3: Sag das so.

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2: Alte Klassiker mit frischem Anstrich, ja genau so lieben wir das. Es ist immer wieder erstaunlich, was aus ohnehin schon großartigen Bängern mit ein bisserl Bass und Tempo noch herausgeholt wird. Bestes Beispiel, Shimmy Shake. Der deutsche DJ Keanu hat sich den Klassiker der 740 Boys geschnappt und richtig fett aufgemotzt. Absoluter Mega-Banger, spiele ich dir jetzt gleich. Außerdem mit dabei diese Stunde Blackpink und Sash. Ich bin der Martin, na dann legen wir los.

da werd sogar ich noch zum K-Pop-Fanboy. Blackpink, hauen die Mädels rein. Und wenn du sagst, super eure Playlist. Mir fehlt aber noch der eine oder andere Banger. 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

James Hype hier auf Krone Hit Eurodance Express. Und falls du noch mehr von diesen brandaktuellen Bangern haben möchtest, na dann freu dich. In Kürze starten wir mit Eurodance. Ab 18 Uhr gibt es eine Stunde lang das Dance Best of der 2020er. In Kürze geht's los.

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1: Österreich hat einen neuen Hitzerekord. In Wien-Stammersdorf sind heute Nachmittag 41 Grad gemessen worden. Damit ist der Allzeitrekord aus dem Jahr 2013 übertroffen. Damals waren im niederösterreichischen Deutsch-Altenburg 40,5 Grad gemessen worden. Auch in Niederösterreich ist der Bundesländerrekord geknackt. In Langenlebern ist die Temperatur am Nachmittag auf 40,6 Grad gestiegen. Im Fall der vier aufgrund erhöhter Asbestwerte geschlossenen Steinbrüche im Burgenland sind nun alle Verfahren bei der Bezirkshauptmannschaft Oberwart anhängig. Drei Betriebe im Bezirk Oberwart und einer im Bezirk Oberpullendorf sind betroffen. Aus Effizienzgründen wurde die behördliche Zuständigkeit nun bei der BH Oberwart konzentriert. Der Sommerskibetrieb im Schweizer Zermatt wird eingestellt. Wegen der anhaltenden Hitze sind die Liftmasten derzeit nicht stabil, heißt es. Nur das Schweizer Nationalteam kann dank Sonderlösungen und dem Transport mit Schneemobilen weiter trainieren. Für ausländische Verbände wie dem ÖSV wird die Suche nach Alternativen schwieriger. Tirols Landeshauptmann Anton Mattle fordert heute eine live gestreamte öffentliche Anhörung zur Pensionsreform. Alle Parteien sollen ihre Vorschläge und Ideen auf den Tisch legen. Mattle hat gestern vorgeschlagen, dass der Pensionsantritt erst nach 45 Erwerbsjahren möglich sein soll. Die FPÖ spricht von einem sozialpolitischen Frontalangriff auf die hart arbeitende Bevölkerung.
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0: Sonne pur im ganzen Land und morgen geht die Hitze munter weiter. In Niederösterreich erwarten wir da Temperaturen mit über 40 Grad. Im Tagesverlauf kommen dann aber immer wieder Gewitter und die können auch heftig sein. Erstmal im Bergland und aus heutiger Sicht gehen die Temperaturen dann am Freitag in den normalen Sommerbereich. Das ist der Blick auf die Straßen und da tut sich rein gar nichts an diesem Dienstagabend. Gute und sichere Fahrt wünsche ich.
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2: Dienstag, 18 Uhr, es ist soweit, wir starten wieder mit Neurodance. Du weißt, so sehr wir die 90er, 2000er und 2010er lieben und vergöttern, perfekt wird die Playlist eben erst mit den neuen Dance-Hits. Und die gibt es die nächste Stunde richtig fett gebündelt. Bis 19 Uhr hörst du das Best-of der 2020er. Und den Auftakt dieser Stunde macht gleich mal Ray und ihre verzweifelte Suche nach dem Ehemann. Ich bin der Martin, auf geht's.
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So klingt sie also, die neue Generation an Dance Hits. Du hörst Neurodance. Jeden Dienstag gibt es von 18 bis 19 Uhr das musikalische Dance Best of der Jetztzeit. Und dazu zählt natürlich auch dieser Megabanger. Im Jahr 2024 hat der britische DJ und Musikproduzent Artemas damit die Charts in ganz Europa gestürmt. Ist aber auch eine Meganummer. Hier ist für dich I Like the Way You Kiss Me.

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1: In der Wiener Lobau ist es heute zu einem Waldbrand gekommen. Laut der Berufsfeuerwehr Wien wurde um 13.45 Uhr Alarmstufe 2 ausgelöst. Das Ausmaß des Brandes ist noch unklar. In Österreich gibt es zu wenig Bäder für den Schwimmunterricht von Kindern. Das zeigt eine aktuelle Erhebung des österreichischen Schwimmverbandes. Es fehlen sowohl Hallenbäder als auch Wasserflächen für den Ganzjahresbetrieb. Zudem gibt es regional teils lange Anfahrtswege sowie eine hohe Auslastung bestehender Hallenbäder. Rund 10% der Kinder und Jugendlichen in Österreich verfügen über keinerlei Schwimmkenntnisse. Vor der Küste von Mallorca sind bis zu 17 Migranten ums Leben gekommen bei dem Versuch, mit einem Boot die Balearen zu erreichen.

0: Sonne pur im ganzen Land. Und morgen geht die Hitze munter weiter. In Niederösterreich erwarten wir da Temperaturen mit über 40 Grad. Im Tagesverlauf kommen dann aber immer wieder Gewitter und die können auch heftig sein. Erstmal im Bergland und aus heutiger Sicht gehen die Temperaturen dann am Freitag in den normalen Sommerbereich. Das ist der Blick auf die Straßen und da tut sich rein gar nichts an diesem Dienstagabend. Gute und sichere Fahrt wünsche ich.
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2: Und ich bin der Martin. Schönen Dienstagabend.

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3: 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Keine Ahnung, wie das unsere lieben Nachbarn in Italien machen, aber wirklich unfassbar, wie viele Top-DJs aus Bella Italia stammen. Wir denken an Gigi D'Agostino, an Gabri Ponte, an Molella, an Prezioso. Und dann gibt's dann auch noch für die wahren Eurodance-Insider einen gewissen Tristano De Bonis, besser bekannt als Magic Box. Was hat uns der im Jahr 2001 bitte für einen Geniestreich produziert? Ein Mix aus Spieluhrmusik und feinsten Horrorfilmklängen, garniert mit unfassbar fetten Beats. Carry On spiele ich dir in Kürze, und zwar gleich nach La Bouche. Ich bin der Martin, schönen Abend.

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Haut die Nummer rein. Endgame hier auf Krone Hit Eurodance Express. Mit all deinen Lieblings-Dance-Hits geht's jetzt durch den Abend und die Nacht. Morgen früh weckt dich dann wieder meine Kollegin Nina in unserem Wake-Up Express. Ich wünsche dir noch einen schönen Dienstagabend. Genieß die Zeit und stay tuned.

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1: In der Wiener Lobau ist es heute zu einem großen Waldbrand gekommen. 18 Hektar sind betroffen. Die hohen Temperaturen und der Wind stellen eine Herausforderung für die Brandbekämpfung dar. Insgesamt sind mehr als 70 Fahrzeuge der Wiener Berufsfeuerwehr und der Freiwilligen Feuerwehr

0: versuchen mit einem Boot die Balearen zu erreichen. Zwei Männer aus dem Maghreb sind heute früh knapp 25 Kilometer südwestlich von Mallorca aus dem Meer gerettet worden. Sie berichten, dass ihr Boot 15 Tage lang manövrierunfähig auf dem Meer getrieben ist.
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2: Zwischen Tirol und Salzburg können in höheren Lagen bei euch noch heftige Gewitter runterkommen, aber die Temperaturen in den Großstädten sind immer noch extrem hoch und es steht auch die nächste Tropennacht bevor. 37 Grad noch in Eisenstadt, 35 in Klagenfurt und 34 bei euch in Bregenz. Morgen nochmal so extrem die Hitze und das sind auch Hitzewarnungen draußen. Passt bitte auf euch auf. In Niederösterreich können nochmal über 40 Grad möglich sein. Entspannung von der Hitze gibt's erst am Wochenende. Das tut sich auf den Straßen am Dienstagabend, Tiroler 12 Richtung Kufstein, zwischen Pettnau und Zierl West. Nach einem Unfall ist nur eine Spur frei, es gibt Stau und 10 Minuten mehr Fahrzeit für euch. Das war's, sichere Fahrt.
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